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1: Die wichtigste Musiksendung des Landes. Da willst du eigentlich keinen Fehler machen. Außer du bist eh so ein bisschen auf Krawall gebürstet und auf Chaos, so wie die Stars von New Order. Die waren 83 bei Top of the Pops von der BBC, weltweit eine absolute Instanz des Musik-TV. Ja, und zu der Show müsst ihr eins wissen, die haben's nicht so gerne live. Wenn da jemand singt, dann lieber vom Band. Sie haben es ein paar Mal versucht, nach einer Weile gab es dann immer irgendein technisches Desaster. Und dann war es das wieder mit Live-Singen. New Order haben im Frühjahr 83 aber beharrt darauf. Wir wollen unbedingt Live-Singen. Und auch hier ging es natürlich schief. Aber mal völlig, so komplett, kurz vor Totalausfall. Erst gab es technische Probleme, dann verspielt sich auch noch der Keyboarder. Sänger Bernard Sumner, der muss sich hier sichtbar das Lachen verkneifen. Ich kann es euch jetzt schwer zeigen. Aber so ein bisschen später, da bricht es dann doch mal kurz aus ihm raus. Diesen Moment kennen wir alle aus der Schule. Alles ist still. Einer macht was Blödes. Jetzt bloß nicht lachen. So ging es dem Bernie hier auch. Bassist Peter Hook, der hat hinterher gesagt, wir fanden das witzig. Das war so schön anarchisch. Also Perfektionisten waren die Jungs definitiv keine. Und nur so entstehen ja dann auch Momente, an die wir uns noch lange und gern erinnern. Jetzt hier für euch bei Harmony New Order.

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1: In seinem Song Faith singt George Michael darüber, einem verführerischen, aber unzuverlässigen Partner eine Abfuhr zu erteilen. Das Musikvideo zu Faith feiert einen Riesenerfolg. Einige Dinge daraus erlangen dabei absoluten Kultstatus. Welche drei Gegenstände sind das? Wurlitzer Jukebox, Lederjacke und Kreuzohrringe? Oder Spiegel, Choose Life T-Shirt und ein Segelboot? Das ist die Flashback-Frage. Ihr habt 5 Sekunden. Und richtig ist: Im Video klampft George Michael in Lederjacke neben einer Wurlitzer Jukebox, während an seinen Ohren glitzernde Kreuzohrringe baumeln. Er wurde in dem Clip ganz bewusst als maskulines Sexsymbol inszeniert. Schaut ihn euch einfach mal in der Welt der 80er online und in der App an. Dort lest ihr auch eine sehr spannende Beichte von George Michael zum Thema Gitarre spielen.
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1: Mit Trixi, guten Morgen. Wegen mir könnte es jede Nacht regnen, so von 2 bis 4 und dann am Tag sonnig, so wie heute. In ganz Hessen scheint die Sonne, heute Nachmittag im Norden ein paar Wolken und es kann kurze Gewitter geben. 30 bis 35 Grad, morgen auch meist schön und 5 Grad kühler.
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1: Es ist kurz nach 7, die wichtigsten Meldungen für euch. Achtung auf der A66 Frankfurt-Wiesbaden. Zwischen Frankfurt-Ludwig-Landmann-Straße und Nordwestkreuz Frankfurt. Ein Eimer auf der Fahrbahn. A5 Darmstadt-Frankfurt zwischen Langenmöhrfelden und Zeppelinheim. Ein defektes Auto auf der rechten Spur. Auch hier also bitte aufpassen. Und A5 Kassel-Frankfurt zwischen Nordwestkreuz Frankfurt und Frankfurt-Westhafen. 3 Kilometer Stau wegen Reinigungsarbeiten nach einem Unfall auf den beiden linken Spuren. Geblitzt wird in Kassel auf der Iringshäuser Straße in Höhe des Hüpfburgen-Spaßparks und in Bensheim auf der Schwanhammer Straße stadteinwärts. Mehr Blitzer und alle Infos auch für eure Strecke gibt's immer auch in der Harmony-App. Kommt gut an.
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1: Mit Trixi. Heute ist Mittwoch, der 5. August.
0: Löwe.
1: Dein Optimismus zieht positive Menschen und Chancen wie ein Magnet an.
0: Jungfrau.
1: Du hast einen Widersacher, der dir zum Glück nicht das Wasser reichen kann.
0: Waage.
1: Steh endlich zu deinen Gefühlen, dann regelt sich alles wie von selbst.
0: Skorpion.
1: Bei dir geht's im Moment so richtig voran. Mach weiter, nutze das Hoch so gut du kannst.
0: Schütze.
1: Du kannst dir aussuchen, wo es lang gehen soll. Wenn du das mit Lust und Laune tust, dann entscheidest du dich richtig.
0: Steinbock.
1: Du rockst alles und du genießt es jetzt so richtig gefordert zu werden.
0: Wassermann.
1: Halte deine Augen offen, es bieten sich dir Chancen, die du ergreifen solltest.
0: Fische.
1: Das ist ein Tag, an dem du auch mal auf Nummer sicher gehen solltest.
0: Widder.
1: Wenn du auf etwas wartest, könnte das jetzt ein Ende haben. Sei gespannt.
0: Stier.
1: Wenn um dich herum schwer diskutiert wird, beruhigst du die Lage und bringst alle wieder an einen Tisch.
0: Zwillinge.
1: Versuch doch mal wieder deinem Hobby nachzugehen. Tu, was du gerne tun möchtest. Du brauchst den Ausgleich.
0: Krebs.
1: Gestalte, wie du mit dir selbst umgehst. Spür in dich hinein. Achtsamkeit ist heute wichtig. Schönen Mittwoch euch.
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1: Heute viel Sonne bei uns in Hessen, meist trocken, nur ganz vereinzelt kann es im Norden noch mal Blitz und Donner geben, so ganz kurz mal heute Nachmittag, 30 bis 35, kommende Nacht kühlt es dann überall runter auf Werte unter 20 Grad, yippie, 19 bis 14 Grad, wir können schlafen.
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1: 7.31 Uhr, die wichtigsten Meldungen für euch. Auf der A5 Kassel-Frankfurt zwischen Rasthof-Taunusblick und Frankfurt-Westhafen 6 Kilometer Stau an geräumter Unfallstelle. A60 Mainz-Rüsselsheim zwischen Ginsheim-Gustavsburg und Bischofsheim 2 Kilometer stockender Verkehr. A643 Mainz-Wiesbaden zwischen Mainz-Bombach und Schiersteiner Kreuz ebenfalls 2 Kilometer stockend. Und A661 Oberursel-Egelsbach zwischen Bad Homburger Kreuz und Frankfurt-Heddernheim 2 Kilometer Stau an der Baustelle. Und A671 noch Mainz-Wiesbaden zwischen Mainz-Spitzdreieck und Hochheim-Süd 2 Kilometer Stau an der Baustelle. Hier ist nur eine Spur frei. Geblitzt wird auf der B27 in Höhe der Abfahrt Burkau und Steinbach. In beide Richtungen 60 sind erlaubt. Alle Staus und Blitzer findet ihr jederzeit in unserer kostenlosen App. Ich bin Trixi Teffner. Kommt gut rein in den Mittwoch.
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1: Zutiefst verstörend und unheimlich. So titelte damals der britische Guardian. Es war der Oktober 1980, als mit Shining einer der packendsten Horrorstreifen aller Zeiten in die Kinos gekommen ist. Basierend auf dem Roman von Stephen King. So ein richtig schöner Familienfilm. Der Schriftsteller Jack Torrance, gespielt von Jack Nicholson, bewirbt sich auf eine Stelle als Hausverwalter in einem Berghotel in Colorado. Beim Vorstellungsgespräch erzählt ihm der Manager, es ginge im Prinzip nur darum, Frostschäden vorzubeugen. Ach so, und eine Sache müsse er aber schon noch kurz erwähnen über seinen Vorgänger.
2: Er kam mit seiner Frau rauf und zwei kleinen Mädchen. Er hatte hervorragende Arbeitszeugnisse. Aber irgendwann in dem Winter damals muss er einen völligen nervlichen Zusammenbruch gehabt haben und er lief amok. Und er schlug seine Familie mit einer Axt.
3: Das ist ja wirklich eine tolle Geschichte.
1: Jack Torrance nimmt die Stelle an und es dauert nicht lange, bis die dunklen Vorahnungen und die blutigen Visionen, die seinem sechsjährigen Sohn Danny schon kurz nach dem Einzug das erste Mal begegnen, zur Realität werden. Der Kleine hat nämlich eine ganz besondere Gabe, genau wie der Koch des Hotels. Der wurde übrigens von Edgar Ott synchronisiert, uns Kassettenkindern der 80er bestens bekannt als die Stimme von Benjamin Blümchen. Das war für mich das Verstörendste.
4: Ist hier irgendwas Böses?
5: Ich denke, dass hier ziemlich viel passiert ist und nicht alles war gut. Nicht jeder kann solche Spuren sehen. Nur besondere Menschen mit dem Shining.
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1: Mit Trixi Teffner, guten Morgen euch. Wegen mir könnte es ja jede Nacht regnen und dann am Tag herrlich sonnig sein, so wie heute. In ganz Hessen scheint sie nämlich heute Nachmittag im Norden. Ein paar mehr Wolken, es kann hier auch kurze Gewitter geben, ganz vereinzelt. 30 bis 35 Grad, morgen auch meist schön und dann schon spürbar kühler.
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1: Es ist kurz nach 8 die wichtigsten Meldungen für euch. Achtung auf der A3 Frankfurt-Köln zwischen Limburg-Nord und Dietz, Reifenteile auf der Fahrbahn. A60 Mainz-Rüsselsheim zwischen Ginsheim, Gustavsburg und Bischofsheim, 2 Kilometer stockend. A643 Mainz-Wiesbaden zwischen Mainz-Mombach und Schiersteiner Kreuz, 2 Kilometer stockend. Und A671 Mainz-Wiesbaden zwischen Mainz-Spitzdreieck und Hochheim-Süd, 2 Kilometer Stau an der Baustelle, hier ist nur eine Spur frei. Geblitzt wird auf der A3 Frankfurt Richtung Köln, kurz vor dem Wiesbadener Kreuz, 80 sind hier erlaubt, und in Fulda auf der Leipziger Straße wird in beiden Richtungen auch geblitzt. Alle Staus und Blitzer findet ihr jederzeit in unserer kostenlosen App. Kommt gut an.
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0: Einen schönen Start euch in den Tag. Ich bin Jonas hier bei Harmony und sage Hallo. Oh, wer kommt denn da gefahren? Unser Hörer Rüdiger aus Edertal in Nordhessen. Der ist gerade bei mir am Telefon und er meinte, seine Lieblingserinnerung an die 80er. Er ist ganz viel Mofa gefahren. Popper hat man dazu gesagt, ne?
1: Ja, Popper, genau.
0: Ich glaube, ich habe noch nie mit einem gesprochen. Was war so der Alltag als Popper?
1: Das war jetzt nicht so, dass man das täglich gelebt hat, aber die Popmusik entsprechend gekleidet auch. Wenn ich am Wochenende weggegangen bin, dann waren es eben Buntfalten, Hosen und Hemd, die Haare gemacht und viel Tanzmusik gehört. Also jetzt nicht Solo, sondern Foxtrot tanzen.
0: Also du bist einer, du hattest immer eine Dame am Arm oder einen Herrn?
1: Später ja, mit 18, 19, da war ich schon so, dass ich auch in der Diskothek entsprechend jemanden hatte, mit dem ich immer getanzt habe. Aber das war keine feste Partnerin. Ne? Ja. Aber jemand, die war immer da, mit der habe ich auch teilweise über Stunden getanzt. Ja, das stimmt.
0: Ach, das ist toll, wenn man so eine Person hat, mit der es einfach total gut matcht und wo man sich irgendwie... Ja, es soll jetzt nicht komisch klingen, aber wo es körperlich halt einfach so gut funktioniert, dass man weiß, okay, der dreht jetzt die Schulter dahin, jetzt kommt als nächstes die Figur und so.
1: Genau.
0: Cool.
1: Ja.
0: Zum Thema Tanzen, was sagst du denn zu den Bee Gees?
1: Sehr schön, sehr gut.
0: Dann schicke ich dich für einen Abend zu Nights on Broadway, a tribute to the Bee Gees.
1: Das ist ja nicht wahr, oder?
0: Doch.
1: Ist ja genial. Wo ist das denn dann?
0: Das ist gar nicht weit von dir, in der Nordhessen Arena in Kassel, genau.
1: Das ist ja geil, echt. Das ist ja mega. Das habe ich schon mehrfach auf dem Schirm gehabt und ich habe noch nicht irgendwie mich entschließen können zu fahren. Aber das ist ja krass.
2: Stars on Stage.

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0: Conny, das Hessenwetter.
1: Heute viel Sonne, meist trocken, nur ganz vereinzelt kann es im Norden noch mal Blitz und Donner geben. So ganz kurz 30 bis 35 Grad. Kommende Nacht kühlt es dann aber überall runter. Werte unter 20 Grad, 19 bis 14 Grad, da kann man herrlich schlafen.
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1: Um 8.30 Uhr die wichtigsten Meldungen. Achtung auf der A3 Frankfurt-Köln zwischen Limburg-Nord und Dietz, Reifenteile auf der Fahrbahn. Achtung auch auf der A67 Mannheim-Darmstadt zwischen Lorsch und Gernsheim. Ebenfalls Reifenteile auf der Straße. A643 Mainz-Wiesbaden zwischen Mainz-Gonzenheim und Schiersteiner Kreuz stockt es. Und A671 Mainz-Wiesbaden zwischen Mainz-Spitz-Dreieck und Hochheim-Süd. 2 Kilometer Stau an der Baustelle. Geblitzt wird in Kassel auf der Ehringshäuser Straße in Höhe des Hüpfburgen-Spaßparks. 50 sind hier erlaubt. Alle Infos auch für eure Strecke gibt's immer auch bei uns online und in der Harmonie-App. Kommt gut an. Ich bin Trixi Teffner. Schönen Mittwoch euch.
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1: 7. Juli 1985. Liebes Tagebuch. Es ist passiert. Tante Hildegard war zu Besuch und hat mir einen Zauberwürfel mitgebracht. Viel Spaß beim Knobeln, hat sie gesagt. Horror, das Ding. Das lag dann da auf dem Tisch neben dem Käse Weintraubenigel und alle haben abwechselnd auf den Würfel und dann mich verheißungsvoll angeschaut. Gut, dachte ich, bringt ja nichts. Stopf mir noch 7 bis 8 Käsespieße in den Mund und sag, toll, freue mich so. Dann gehe ich mal in mein Zimmer und werde den lösen. Ist ja babyleicht. Von wegen. Ich habe das gesehen bei meinen Klassenkameraden, die da stundenlang sitzen und an dem Ding verzweifeln. Und jeder, der mich kennt, weiß auch, eigentlich hält meine Geduld ungefähr so lange wie ein Walkman mit Billigbatterien. Ich habe dann 1,5 Minuten versucht, das Ding zu lösen und die restlichen 4 Stunden damit verbracht, die Plättchen abzupulen und so wieder aufzukleben, dass alle Seiten die richtige Farbe hatten. Genial, oder? Nur als der dann im Wohnzimmer rumging zum Bestaunen, haben sich 2, 3 Plättchen wieder gelöst. Tante Hildegard war untröstlich und hat mir versprochen, mir einen neuen zu kaufen. Den könnten wir ja dann zusammen lösen. Ah! Bis Dani!
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0: Das Hessenwetter.
1: Sonne satt gibt's heute und die Temperaturen schnellen auf 30 bis 35 Grad hoch heute Nachmittag. Im Norden können dann auch Schauer oder Gewitter reinziehen, sonst bleibt's aber trocken. Der Wind dreht nach West und wird zeitweise böig. Nachts beruhigt sich das wieder, es wird gering bewölkt bis klar. 14 bis 19 Grad, morgen dann auch wieder viel Sonne. 25 bis 30 Grad.
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1: Es ist 9 Uhr oder gleich eine Minute nach 9. Die wichtigsten Meldungen. Achtung auf der A3 Frankfurt-Köln zwischen Limburg-Nord und Dietz. Reifenteile auf der Fahrbahn. Achtung auch auf der A661 Oberursel-Egelsbach in der Abfahrt Friedberger Landstraße. Ein Greifvogel auf der Straße. Auf der A5 Frankfurt-Kassel zwischen Frankfurt-Niederrad und Westkreuz-Frankfurt. 3 Kilometer stockender Verkehr. Hier ist eine Tagesbaustelle in der Abfahrt zur A648. Und A671 Mainz-Wiesbaden zwischen Mainz-Spitzdreieck und Hochheim-Süd. 2 Kilometer Stau an der Baustelle. Hier ist nur eine Spur frei. Geblitzt wird auf der A3 Frankfurt-Köln. Kurz vor dem Wiesbadener Kreuz 80 sind hier erlaubt. Alle Infos auch für eure Strecke gibt's immer auch in unserer kostenlosen App. Ich bin Trixi Teffner. Schönen Mittwoch euch.
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1: Mit Trixi. Heute ist Mittwoch, der 5. August.
0: Löwe.
1: Dein Optimismus zieht positive Menschen und Chancen wie ein Magnet an.
0: Jungfrau.
1: Du hast einen Widersacher, der dir zum Glück nicht das Wasser reichen kann.
0: Waage.
1: Steh endlich zu deinen Gefühlen, dann regelt sich alles wie von selbst.
0: Skorpion.
1: Bei dir geht's im Moment so richtig voran. Mach weiter, nutze das Hoch so gut du kannst.
0: Schütze.
1: Du kannst dir aussuchen, wo es lang gehen soll. Wenn du das mit Lust und Laune tust, dann entscheidest du dich richtig.
0: Steinbock.
1: Du rockst alles und du genießt es jetzt so richtig gefordert zu werden.
0: Wassermann.
1: Halte deine Augen offen, es bieten sich dir Chancen, die du ergreifen solltest.
0: Fische.
1: Das ist ein Tag, an dem du auch mal auf Nummer sicher gehen solltest.
0: Widder.
1: Wenn du auf etwas wartest, könnte das jetzt ein Ende haben. Sei gespannt.
0: Stier.
1: Wenn um dich herum schwer diskutiert wird, beruhigst du die Lage und bringst alle wieder an einen Tisch.
0: Zwillinge.
1: Versuch doch mal wieder deinem Hobby nachzugehen. Tu, was du gerne tun möchtest. Du brauchst den Ausgleich.
0: Krebs.
1: Gestalte, wie du mit dir selbst umgehst. Spür in dich hinein. Achtsamkeit ist heute wichtig. Schönen Mittwoch euch.
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0: Das Hessenwetter.
1: Heute viel Sonne, die Temperaturen steigen auf 30 bis 35 Grad. Im Norden kann es ganz vereinzelt am Nachmittag oder am Abend einzelne Schauer oder Gewitter geben. Sonst bleibt es aber trocken und in der Nacht beruhigt sich das alles auch wieder. Es wird meist klar. 14 bis 19 Grad, die Temperaturen sehr angenehm zum Schlafen. Morgen dann auch wieder viel Sonne, 25 bis 30 Grad.
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1: Die wichtigsten Meldungen für euch um 10 Uhr. Achtung auf der A3 Würzburg-Frankfurt zwischen Helmstadt und Wertheim-Lenkfurt. Anti-Rutschmatten auf der Fahrbahn. Auf der A5 Frankfurt-Kassel zwischen Frankfurt-Westhafen und Westkreuz-Frankfurt 2 Kilometer stockender Verkehr. Und A5 Darmstadt-Heidelberg zwischen Zwingenberg und Bensheim 2 Kilometer Stau. Hier ist eine Tagesbaustelle. Blitzer haben wir auch. In Rüsselsheim auf dem Waldweg in Höhe des Parkplatzes 30 sind hier erlaubt. Und in Dreieich auf der Heiner Chaussee in Höhe des Dönerladens auch ein Blitzer. Alle Infos auch für eure Strecke gibt's immer auch in unserer App. Kommt gut an.
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glaube, ich bin im falschen Film. Das Sprichwort kennen wir alle. Auf einen Harmony-Song aus dem Jahr 87 trifft das wirklich zu. Hier ist Jonas für euch. Hallo zusammen. Dieser Song damals, der lief im wahrsten Sinne des Wortes im falschen Film oder zumindest nicht in dem Film, für den er eigentlich gedacht war. She's Like the Wind sollte ursprünglich nicht auf den Soundtrack von Dirty Dancing. Patrick Swayze hat ja selbst an dem Titel mitgeschrieben. Er wollte ihn eigentlich im Film Grandview USA unterbringen. Der ist von 84. In den Hauptrollen Jamie Lee Curtis und Patrick Swayze. Das hat aber den Filmemachern nicht gepasst. Also wieder ab damit in die Schublade von Swayze Manor. Kurz mal auf Hold. Und dann 3 Jahre später wieder raus, das Ding, für eben Dirty Dancing. Da fanden die Macher das richtig super und zack hat Swayze das Stück fertig produziert. Und so ist er nicht nur auf der Leinwand, sondern eben auch auf dem Soundtrack gelandet. Super erfolgreicher Film, super erfolgreicher Song und ein ordentlicher Stinkefinger für den anderen Streifen.

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1: Diesen Satz, den können wirklich die meisten Kinder der 80er noch heute mitsprechen.
2: Hier kommt Knight Rider. Ein Auto, ein Computer, ein Mann. Ein Mann und sein Auto kämpfen gegen das Unrecht.
1: Ja, Knight Rider ist wohl wirklich eine der absolut ikonischsten TV-Serien der 80er. Da sitzt man doch sofort auf dem Beifahrersitz, oder? Michael Knight und sein Hightech-Auto namens Kit, die kämpften ab 1985 gemeinsam gegen das Unrecht. David Hasselhoff in der Hauptrolle, während der mit wirklich außergewöhnlichen Fähigkeiten ausgestattete Pontiac Firebird Trans Am namens Kit ja zum eigentlichen Star der Serie wurde. Der Name Kit steht ja für Knight Industries 2000 und Kit war aber mehr als nur ein Auto. Er war mit künstlicher Intelligenz ausgestattet und konnte autonom fahren, was in den 80ern ja noch total Science Fiction war. Und das Auto konnte auch sprechen.
3: Ich sage Ihnen das nur ungern, aber Automobile sind wirklich keine Menschen. Sie haben weder Verwandtschaft noch Persönlichkeit.
4: Ich wundere mich, wieso ich das immer wieder vergesse, Kit.
3: Sie haben womöglich eine psychologische Beziehung zu mir aufgebaut. Das wäre eine logische menschliche Reaktion.
4: Nein. Den 56er Chevy, den ich auf der Highschool hatte, den hatte ich gern.
3: Ach ja?
4: Kit, ich schalte auf Überwachung, hm?
3: Michael?
4: Ja, Kit?
3: Konnten Sie Ihren 56er Chevy auch auf Überwachung schalten?
4: Nein, aber wir hatten viel Spaß, wenn wir Hamburger essen gingen.
1: Ach, die beiden, herrlich. Für die Serie wurden so einige Pontiacs gebraucht, weil viele der Autos während der Stunts gecrashed wurden. Autsch, ja. Viele Fans verbinden mit Knight Rider heute noch ganz, ganz besondere Erinnerungen aus ihrer Kindheit und Jugend. Und deshalb sind Michael Knight und Kit bis heute absolut Kult.
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1: Guten Tag. Es ist einer der umstrittensten Punkte der geplanten Rentenreform, das Aus der Rente mit 63. Vor allem aus den ostdeutschen Bundesländern kommt Kritik an den Plänen der Bundesregierung. Unionsfraktionschef Frei hat die Pläne jetzt im zweiten verteidigt.
2: Die Kosten der abschlagsfreien Rente mit 63, die kostet etwa 10 Milliarden Euro jedes Jahr und für jeden Rentnerjahrgang. Uns geht es ja darum, insbesondere dafür zu sorgen, dass in der Zukunft das Gesamtsicherungsniveau höher ist. Dafür hat man die Kapitalrente, dafür braucht man Geld.
1: Bei der Aufklärung des tödlichen Anschlags beim Berliner CSD sehen Innenpolitiker im Bundestag noch viele offene Fragen. Das wurde nach einer Sondersitzung des Innenausschusses deutlich. Harmonie-Reporter Thomas Brockt.
3: Fast 3,5 Stunden dauerte die Videoschalte. Innenminister Dobrindt war dabei, auch die Chefs von Verfassungsschutz, BKA und Bundespolizei. Viele neue Erkenntnisse gab es aber wohl nicht. Wesentliche Fragen blieben unbeantwortet, sagt der Grünen-Abgeordnete Emmerich. Etwa die, warum der als Gefährder eingestufte Täter nach einem Gerichtsurteil frei herumlief. Auch ist weiter unklar, ob es weitere Beteiligte gab. Bei dem Anschlag war eine Frau getötet worden, 31 Menschen wurden verletzt.
1: FIFA-Boss Gianni Infantino steht weiter heftig in der Kritik. Heute will er Medienberichten zufolge eine Krisensitzung des Weltfußballverbandes in Marokko abhalten. Infantino hatte für Empörung gesorgt mit Plänen zum Verkauf von WM-Rechten an Investoren. Möglicherweise bedeutet die aktuelle Krise das Ende seiner FIFA-Präsidentschaft.
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1: Auf spürbar kleinere Stromrechnungen müssen wir in Deutschland noch Jahre warten. Bundeswirtschaftsministerin Reiche rechnet erst in den 2030er Jahren mit echten Entlastungen. Dafür baut die Bundesregierung aktuell die Förderung für Sonnen- und Windenergie um. Das Ziel: mehr freier Markt und weniger Dauerförderung für abgeschalteten Strom. Das soll die Energiewende für uns alle bezahlbarer machen. Wir profitieren aber wohl erst mittelfristig davon. Schauen wir noch an die Börse. Da steht der DAX aktuell ganz leicht im Plus.
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5: Mit Trixi. Heute viel Sonne bei uns, meist trocken, nur ganz vereinzelt kann es im Norden noch mal Blitz und Donner geben. So ganz kurz mal. 30 bis 35. Kommende Nacht kühlt es dann überall auf Werte unter 20 Grad runter. Ja, 19 bis 14 Grad, wir können schlafen.
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5: Um 11:03 genau die wichtigsten Meldungen. Es liegt einiges rum auf der A3 Köln-Frankfurt zwischen Itzstein und Niedernhausen. Spanngurte auf der Fahrbahn. Auf der A7 Kassel-Fulda, Vorsicht, zwischen Kreuz Kassel-Mitte und Rasthof Kassel. Eine Warnbarke auf der Straße und auf der A45 Dortmund-Gießen zwischen Herborn-Süd und Eringshausen. Ein Metallteil auf der linken Spur. Und auf der A5 Kassel-Frankfurt zwischen Grünberg und Reiskirchener Dreieck 2 Kilometer Stau wegen eines Unfalls mit mehreren Fahrzeugen. Geblitzt wird auch auf der A7 Kassel Richtung Frankfurt, kurz vor der Abfahrt Bad Hersfeld West in der Baustelle. 100 sind hier erlaubt. Alle Infos auch für

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0: Schönen Mittwochvormittag zusammen.
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0: Jeden Tag gibt's unter diesem Motto hier Konzertkarten von uns geschenkt. Und ich meine jeden Tag. Wenn ihr es nicht glaubt, dann habt ihr heute Morgen um kurz nach 8 kein Harmony gehört. Was sagst du denn zu den Bee Gees?
2: Sehr schön, sehr gut.
0: Dann schicke ich dich für einen Abend zu Nights on Broadway, a tribute to the Bee Gees.
2: Ist ja genial. Wo ist das denn dann?
0: Das ist gar nicht weit von dir, in der Nordhessen Arena in Kassel, genau.
2: Das ist ja geil, echt.
0: Das ist der Beweis. Heute habe ich 2 Tickets an den Rüdiger aus Edertal verteilt. Morgen hat dann Dani am Nachmittag wieder welche parat. Ob Nights on Broadway, ob ABBA Tribute oder ein Abend mit der echten Nena. Das wissen wir dann morgen. Aber das entscheidet ja vor allem ihr ganz allein. 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

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Palomino, so hieß dieses elektronische Schaukelpferd, das früher immer am Eingang der C&A-Filialen stand. Ja, wir Kinder der 80er wissen sowas noch.

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1: Guten Tag. Es ist einer der umstrittensten Punkte der

0: Katrin Müller.
1: Verkaufseinbrüche, Exportprobleme und hohe Kosten zwingen die Autoindustrie hierzulande zum Sparen. Tausende Jobs sind in Gefahr. Auch wenn die Zeiten erstmal nicht rosiger werden, füllen sich die Auftragsbücher wieder etwas und auch die Exporterwartungen sind laut IFO-Institut gestiegen. Einige Firmen profitieren demnach auch vom europaweiten Rüstungsboom. Zum Beispiel Hersteller von Karosserien und Aufbauten, die Geräte und Komponenten bauen, die nicht nur für Autos verwendet werden können, sondern zum Beispiel auch in der Verteidigung.
0: Das Versteckspiel ist vorbei. Die im osthessischen Brachttal ausgebüxte Königspython ist wieder zu Hause. Eine Nachbarin hatte in der Nacht den Notruf gewählt. Die Feuerwehr hat die Schlange eingefangen. Polizeisprecher Thomas Leipold sagte uns:
2: Also die eigentliche Spürnase bzw. Entdeckerin war eine Katze. Die hatte wohl beim Streunen die Schlange entdeckt und sie dann im Freien offenbar dann auch aufmerksam beobachtet. Und auf diese Situation ist wohl die Anwohnerin aufmerksam geworden. Und daraufhin ist die Feuerwehr ausgerückt. Wir waren auch mit einer Streife vor Ort und es war dann relativ schnell klar, ja, das ist diese verschwundene Königspython und ist dann an ihre Besitzerin zurückgebracht worden.
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4: Ja, schönes Wetter heute Nachmittag. In ganz Hessen scheint die Sonne. Ein paar Wolken im Norden sind unterwegs und es kann auch im Laufe des Nachmittags kurze Gewitter geben hier. 30 bis 35 Grad. Morgen auch meist schönes Wetter und 5 Grad kühler.
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4: 12:02, die wichtigsten Meldungen. Achtung auf der A5, Kassel-Frankfurt, zwischen Bad Homburger Kreuz und Nordwestkreuz Frankfurt, Reifenteile auf der Fahrbahn. A5 Kassel-Frankfurt, Vollsperrung zwischen Grünberg und Reiskirchener Dreieck wegen eines Unfalls mit mehreren Fahrzeugen, aktuell 7 Kilometer Stau. Ihr könnt schon ab Homberg oben über die U20 fahren. A45 Gießen-Hanau zwischen Langen-Selbold-West und Langen-Selbolder Dreieck ist wegen der Bergung eines defekten LKW die rechte Spur gesperrt und A67 Darmstadt Richtung Mannheim. Vorsicht zwischen Gernsheim und ein Unfall auf der rechten Spur. Also da fehlt was. Ja, also da ist irgendwas los bei Gernsheim. Ein Unfall auf der rechten Spur. Passt da bitte auf. Und geblitzt wird auf der B49 Limburg Richtung Gießen in Höhe Wetzlar kurz vorm Tunnel. 80 sind erlaubt. Alle Infos auch für eure Strecke gibt's immer auch in unserer App. Ich bin Trixi. Schönen Mittwoch.
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5.13 Uhr der Harmonie-Verkehrsservice mit einer Warnmeldung. Achtung auf der A7 Würzburg-Fulda zwischen Wasserlosen und Dreieck Fulda kommt euch ein Fahrzeug entgegen. Bitte hier in beiden Richtungen äußerst rechts fahren und nicht überholen.

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1: In seinem Song Faith singt George Michael darüber, einem verführerischen, aber unzuverlässigen Partner eine Abfuhr zu erteilen. Das Musikvideo zu Faith feiert einen Riesenerfolg. Einige Dinge daraus erlangen dabei absoluten Kultstatus. Welche drei Gegenstände sind das? Wurlitzer Jukebox, Lederjacke und Kreuzohrringe? Oder Spiegel, Choose Life T-Shirt und ein Segelboot? Das ist die Flashback-Frage. Ihr habt 5 Sekunden. Und richtig ist: Im Video klampft George Michael in Lederjacke neben einer Wurlitzer Jukebox, während an seinen Ohren glitzernde Kreuzohrringe baumeln. Er wurde in dem Clip ganz bewusst als maskulines Sexsymbol inszeniert. Schaut ihn euch einfach mal in der Welt der 80er online und in der App an. Dort lest ihr auch eine sehr spannende Beichte von George Michael zum Thema Gitarre spielen.
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1: Guten Tag. Es ist einer der umstrittensten Punkte der geplanten Rentenreform, das Aus der Rente mit 63. Vor allem aus den ostdeutschen Bundesländern kommt Kritik an den Plänen der Bundesregierung. Unionsfraktionschef Frei hat die Pläne jetzt im zweiten verteidigt.
2: Die Kosten der abschlagsfreien Rente mit 63, die kostet etwa 10 Milliarden Euro jedes Jahr und für jeden Rentnerjahrgang. Uns geht es ja darum, insbesondere dafür zu sorgen, dass in der Zukunft das Gesamtsicherungsniveau höher ist. Dafür hat man die Kapitalrente, dafür braucht man Geld.
1: Schon wieder ist ein Test mit künstlicher Intelligenz aus dem Ruder gelaufen. Britische Sicherheitsforscher haben die KI von Anthropic dabei erwischt, wie sie versucht hat, eine Schwachstelle in öffentlich zugängliche Software einzuschleusen. Besonders

0: Ein Drittel von ihnen macht das laut Statistischem Bundesamt aus finanziellen Gründen. Viele andere arbeiten aus Spaß oder für den Kontakt zu anderen Menschen. In Italien hat die Müllabfuhr einen weggeworfenen Millionen-Lottoschein gerettet. Eine Spielerin hatte ihn laut Entsorgungsfirma weggeworfen, weil sie den Hinweis nicht auszahlbar falsch verstand. Der Gewinn war aber nur zu hoch für eine direkte Auszahlung im Kiosk. Als der Irrtum auffiel, durchsuchten Mitarbeiter stundenlang ein Müllauto und fanden den Schein schließlich in einem Müllsack.
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2: Von Kassel bis Bensheim, von Limburg bis Fulda ist es freundlich. Heute Nachmittag kann es im Norden, okay, örtlich noch kurze Gewitter geben. Temperaturen 30 bis 35 Grad. Morgen auch mal schönes Wetter, keine Gewitter und 5 Grad frischer wird's.
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2: Um 1:02 die wichtigsten Meldungen. Achtung auf der A3 Frankfurt-Köln zwischen Mönchhof-Dreieck und Raunheim. Ein Reifen auf der linken Spur. Auf der A5 Kassel-Frankfurt zwischen Homberg-Ohm und Reiskirchener Dreieck Stau wegen eines Unfalls mit mehreren Fahrzeugen. Hier ist nur eine Spur frei. A7 Hannover-Kassel zwischen Hannmünden-Lutterberg und Kassel-Ost. 5 Kilometer stockender Verkehr. Hier ist eine Tagesbaustelle auf der rechten Spur. Und A648 Eschborn-Frankfurt. Am Westkreuz Frankfurt ein LKW-Unfall in der Abfahrt zur A5 in Richtung Frankfurt. Bitte hier besonders vorsichtig fahren. Geblitzt wird auf der A7 Kassel Richtung Frankfurt kurz vor der Abfahrt Bad Hersfeld-West in der Baustelle. 100 sind hier erlaubt. Alle Staus und Blitzer gibt's auch immer in unserer kostenlosen App. Kommt gut an.
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0: Zeitmaschine.
1: Warte, du musst mit mir zurückkommen.
2: Wir reisen ins Jahr 1984. Männer, Bochum und Flugzeuge im Bauch. Das Rolling Stone Magazine zählt das neue Album von Herbert Grönemeyer zu einem der 50 Ereignisse, die den Rock'n'Roll veränderten. 4630 Bochum erscheint und im Radio lief in dem Jahr dieser Song.

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0: Ein Superlativ der 80er Rockmusik. I want to break free von Queen. Hier für euch bei Harmony. Geschrieben hat ihn das unscheinbarste Mitglied der vier Briten. I want to break free stammt aus der Feder von Bassist John Deacon. Der Mann hat der verrückten Truppe immer so ein bisschen die nötige Ruhe und die nötige Abgeklärtheit mitgegeben. Viele haben ihn vielleicht unterschätzt. Er war halt so der stille Seitenzupfer. Dabei hat er jede Menge starke Songs zum Bandportfolio beigesteuert. In den 70ern schon riesige Nummern wie Spread Your Wings oder You're My Best Friend. Später hat er sich dann zum Beispiel mit zwei Songs auf dem Album Hot Space verwirklicht. Das ist zum Beispiel Backchat. Auch bei Under Pressure hat er viel mitgearbeitet. Aber der größte Hit von John Deacon, das ist zweifellos der da. Ja, merkt jeder. Another One Bites the Dust, das muss ein Bassist geschrieben haben, hat er wahrscheinlich vor allem für sich selber gemacht. John Deacon, großartiger Musiker, großartiger Songwriter, als Mensch zurückhaltend und im Gegensatz zu Brian May und Roger Taylor, wir hören von ihm heute nichts mehr. Trotzdem, er ist noch Teil von Queen und bei allen Projekten von den beiden anderen, da fragen sie erstmal bei dem Lockenkopf aus den englischen Midlands nach. Und dann macht er entweder Daumen hoch oder Daumen runter. Aber meistens Daumen hoch.
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1: Guten Tag. Sie haben Brandanschläge unter anderem auf Flüchtlingsheime und linke Einrichtungen verübt. 8 Mitglieder der Terrorgruppe Letzte Verteidigungswelle müssen deshalb jetzt bis zu 5 Jahre in Haft. Zum Tatzeitpunkt waren sie gerade mal zwischen 14 und 21 Jahren alt. Deshalb wurden sie nach Jugendstrafrecht verurteilt, entschied das Gericht. Gefährlicher Vorfall in der Nacht am Flughafen Leipzig. Dort ist eine Drohne gesichtet worden, die mit Sprengstoff ausgestattet war, sagen die Behörden. Wo die Drohne herkam, ist noch nicht klar. Harmonie-Reporterin Fiona Reinhardt.
2: Kurz vor Mitternacht wurde die Drohne in der Nähe einer ukrainischen Transportmaschine entdeckt. Die Bundespolizei holte sie vom Himmel und untersuchte sie dann mit einem Röntgengerät. Auch ein Sprengstoffroboter kam laut Polizei Sachsen.

0: 90% der Fälle um reine Elektrofahrzeuge. Käufer können bis zu 6.000 Euro Förderung bekommen. Schauen wir noch an die Börse, da ist der DAX aktuell kaum bewegt.
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2: Könnte ich mir einen Aluhut aufsetzen? Erich von Däniken grüßt. Oh, jetzt hatte ich das Mikrofon schon an. Na sowas. So, nur im Norden gibt es heute ab und zu einen Tropfen Regen. Es bleibt weiter heiß. Die Nacht ist nicht mehr ganz so tropisch und morgen dann nur noch bis höchstens 30 Grad.
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2: Achtung, auf der A66 Wiesbaden-Frankfurt zwischen Frankfurt-Ludwig-Landmann-Straße und Miquelallee liegt ein Tier auf der mittleren Spur. Liebe Kinder, das macht nur Mittagsschlaf. Achtung, auch auf der A661 Oberursel-Egelsbach zwischen Frankfurt-Eckenheim und Preungesheimer Dreieck ein Koffer. Achtung, auf der A671 Mainz-Wiesbaden zwischen Hochheim-Nord und Mainz-Kastell ein Plastikteil. Und dann die A3 Würzburg-Frankfurt zwischen Weibersbrunn und Hößbach 5 Kilometer stockend. A3 Frankfurt-Würzburg zwischen Stockstadt und Goldbach 9 Kilometer stockend und A5 Kassel-Frankfurt zwischen Homberg-Ohm und Reiskirchener Dreieck 4 Kilometer stockender Verkehr. A7 Würzburg-Fulda zwischen Rasthof-Rhön und Bad Brückenau-Volkers 7 Kilometer Stau und A7 in beiden Richtungen zwischen Hannover-Schmünden-Lutherberg und Kreuz-Kassel-Mitte 4 Kilometer stockend. Und dann noch die A44 Dortmund-Kassel zwischen Lichtenau und Diemelstadt 7 Kilometer Stau.
3: Reiten lernte sie auf dem Palomino-Pferd im C&A. Hier ist Dani.

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0: habe ich vorhin fast Schellen gekriegt, als ich das durch die Harmonie-Redaktion geblökt habe. Aber die sind halt alle nicht in den Wechseljahren, meine Kollegen. Und die Kolleginnen, die waren gerade nicht da. Aber nicht nur wegen der unerträglichen Hitze wünsche ich mir das, sondern auch, weil ich da dann meinen Lieblingspullover wieder anziehen kann. Da ist sie drauf. Mega cool. Hier ist Blondie und Rapture.
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jetzt zurück ins Jahr 1986. Da war mein Fitnessstudio noch Videokassetten zurückspulen. Habe ich genauso konsequent betrieben wie heutzutage Sport und musste meinen ersten Kredit damals aufnehmen, um die ganzen Strafgebühren zu bezahlen in der Videothek. Deswegen habe ich es heute noch eher mit dem Hören hier aus demselben Jahr in Daniel.

80ern gefühlt das erste Mal wirklich alles drin. Männer waren geschminkt, hatten bunte Haare und wir alle haben Stonewash-Jeans getragen. Dann hatten Kreti und Pleti Dauerwellen-Fokuhila und einen bunten Zeigefinger. Bitte? Nee, nicht wegen E.T., weil alle die Finger in der Quenchtüte hatten, Mensch. Und die Mucke war auch ganz anders als in den 70ern noch. Da haben auf einmal alle Synthesizer und Bass übernommen. Hören wir jetzt, sehr schön, aus dem Jahr 87. Hier ist Robbie Nevil und

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3: Ja.
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1: Guten Tag. Urteile im Prozess um die Terrorgruppe Letzte Verteidigungswelle. 8 junge Männer müssen jetzt bis zu 5 Jahre ins Gefängnis, hat das Gericht in Hamburg entschieden. Harmonie-Reporterin Fiona Reinert.
2: Das Gericht ist überzeugt, dass die Gruppe Brand- und Sprengstoffanschläge auf Asylbewerberheime und linke Einrichtungen verübt und geplant hat. Dabei hinterließen die Mitglieder an den Fassaden unter anderem auch Hakenkreuze und rassistische Parolen. Weil die Angeklagten zur Tatzeit zwischen 14 und 21 Jahre alt waren, wurden sie nach Jugendstrafrecht verurteilt. Gegen weitere Mitglieder der Gruppe sollen noch Ermittlungen laufen.
1: Es ist einer der umstrittensten Punkte der geplanten Rentenreform, das Aus der Rente mit 63. Vor allem aus den ostdeutschen Bundesländern kommt Kritik an den Plänen der Bundesregierung. Unionsfraktionschef Frei hat die Pläne jetzt verteidigt. Harmonie-Reporterin Katrin Müller.
3: Die Kosten für die abschlagsfreie Rente ab 63 belaufen sich auf 10 Milliarden Euro jedes Jahr und für jeden Rentnerjahrgang, rechnet Unionsfraktionschef Frei vor. Er verstehe auch den Widerstand der ostdeutschen Ministerpräsidenten nicht, denn im Osten würden kaum mehr Menschen abschlagsfrei in Rente gehen als im Westen. Und dann vor allem gesündere und wohlhabendere, die noch arbeiten könnten, sagt Frei. Ein Blick in die Statistik zeigt, jeder oder jede Siebte zwischen 65 und 74 Jahren arbeitet neben der Rente noch.
1: Mit einem grün-weißen Auto und der Aufschrift Polizei ist eine Frau in NRW aufgeflogen. Echten Bundespolizisten war der verdächtige Wagen aufgefallen. Das Fake-Polizeiauto war komplett unversichert und hatte keine Zulassung. Die 27-jährige Fahrerin und ihr Bruder sagten, sie hätten im Internet gelesen, dass so eine Fahrt erlaubt sei. Der geplante Verkauf von WM-Rechten an Investoren hat FIFA-Boss Infantino ins Abseits manövriert. Jetzt kommt noch ein Erpressungsvorwurf aus Jordanien hinzu. Der dortige Verbandschef behauptet, die FIFA halte Millionen an Preisgeldern zurück, um sich Unterstützung für Infantino zu sichern. Laut Medienberichten soll das Spitzenpersonal der FIFA heute zu einer Krisensitzung in Marokko zusammenkommen. 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

0: A60 noch Rüsselsheim-Mainz zwischen Rüsselsheim-Mitte und Main-Spitz-Dreieck. 3 Kilometer Stau, da gab es einen Unfall.
1: Reiten lernte sie auf dem Palomino-Pferd im C&A. Hier ist Dannys Pop.

Spitzenzähne unter euch dürfen jetzt frohlocken. Es gibt eine bunte Tüte, die habe ich fast wie damals im Tante-Emma-Laden, wie die Oma das gemacht hat, selber mit ganz viel Liebe zusammengestellt. Wenn ich mich recht erinnere, da hat die mir immer am Ohr gezogen, wenn ich frech gewesen bin. Also andauernd. Also, ich sag mal so, meine Liebe ist viel größer. Krallt euch gleich die 80er-Süßigkeiten. Ihr müsst nur mal einen 80er-Film erraten. Gleich.

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Herzlich willkommen in Donnys Popshow beim 80er Radio Harmonie. Mir fallen hier, ich weiß nicht, ich bin mit Wechseljahren die ganze Zeit irgendwelche Filmtitel nicht ein. Und da ging es jetzt um einen Film mit Mix und Motorrädern, Bomberjacken, verspiegelten Fliegerbrillen und Harmoniehörer Ben aus Bielefeld. Der hilft mir. Er schreibt bei WhatsApp, das ist natürlich Top Gun. Herzlichen Glückwunsch, du kriegst eine bunte Tüte mit ganz vielen 80er Süßigkeiten drin. Der Soundtrack von Top Gun, der war ja damals auch der absolute Kracher, habe ich rauf und runter gehört. Und als die dann hier knutschen, also Tom Cruise und die Alte, ich weiß gar nicht mehr, wie die heißt, und dann lief Berlin, ja, das war der Knaller. Holen wir uns jetzt nochmal zurück. Es wird romantisch. Take My Breath Away.

Zeremonie. Wir verschwinden jetzt nochmal ins Jahr 86. Da sind die ersten Computer in die Büros gekommen. Die wichtigste Taste war trotzdem weiterhin der Knopf am Kaffeeautomaten. Aber bitte nicht zu viel, ne? Sonst, ja, da haben schon ein paar Sodoble damals drüber gesungen. Hier ist Herz an Herz.

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1: Guten Tag. Sie haben Brandanschläge auf Flüchtlingsheime und linke Einrichtungen verübt. 8 Angehörige der Terrorgruppe Letzte Verteidigungswelle, sie müssen deshalb jetzt bis zu 5 Jahre in Haft. Zum Tatzeitpunkt waren sie gerade mal zwischen 14 und 21 Jahren alt, deshalb wurden sie nach Jugendstrafrecht verurteilt, entschied das Gericht. Gefährlicher Vorfall in der Nacht am Flughafen Leipzig. Dort ist eine Drohne gesichtet worden, die mit Sprengstoff ausgestattet war, sagen die Behörden. Wo die Drohne herkam, ist noch nicht klar. Harmonie-Reporterin Fiona Reinhardt.
2: Kurz vor Mitternacht wurde die Drohne in der Nähe einer ukrainischen Transportmaschine entdeckt. Die Bundespolizei holte sie vom Himmel und untersuchte sie dann mit einem Röntgengerät. Auch ein Sprengstoffroboter kam laut Polizei Sachsen zum Einsatz. Gleichzeitig wurde am Leipziger Flughafen auch ein verdächtiger Gegenstand gefunden. Deswegen wurde der Flugbetrieb in der Nacht eingestellt. Ob diese beiden Vorfälle zusammenhängen, kann die Polizei im Moment noch nicht sagen. Die Ermittlungen laufen noch.
1: Kiffen hilft gegen Albträume. Zumindest der Cannabiswirkstoff THC. Das ist ein Ergebnis einer Studie der Berliner Charité mit Patienten mit posttraumatischer Belastungsstörung. Gegen das Symptom gibt es bislang keine wirksamen Medikamente. Bei mehr als der Hälfte der Probanden zeigte die THC-Behandlung Wirkung. Bei über einem Drittel verschwanden die Albträume sogar ganz. FIFA-Boss Infantino steht mit dem Rücken zur Wand. Der geplante Verkauf von WM-Rechten an Investoren hat für großen Wirbel gesorgt. Laut Medienberichten soll das Spitzenpersonal des Weltfußballverbandes heute zu einer Krisensitzung zusammenkommen. Harmonie-Reporter Thomas Thunfeld.
3: Offenbar will Infantino checken, wie es in seiner engeren Umgebung um seinen Rückhalt bestellt ist. Denn laut BBC nehmen unter anderem Generalsekretär Grafström und Finanzchef Payer an der Sitzung teil. Allerdings hatte auch der Generalsekretär in einer internen Mail mindestens die Abläufe rund um Infantinos gescheiterten Investorendeal beklagt. Aktuell kommen jetzt noch Erpressungsvorwürfe vom Chef des jordanischen Fußballverbandes dazu.
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4: Nur im Norden gibt's ab und zu mal einen Tropfen Regen. Es bleibt weiter heiß. Die Nacht ist nicht mehr ganz so tropisch und morgen dann nur noch bis höchstens 30 Grad.
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4: A3 Würzburg-Frankfurt zwischen Weibersbrunn und Hößbach, 8 Kilometer Stau, da steht ein kaputter Laster auf der rechten Spur. A3 Frankfurt-Köln zwischen Raunheim und Rasthof-Medenbach, 4 Kilometer stockend. A3 Frankfurt-Würzburg zwischen Obertshausen und Hanau, 4 Kilometer stockender Verkehr. Und A3 Frankfurt-Würzburg weiter zwischen Stockstadt und Goldbach, 6 Kilometer Stau. A49 Kassel-Gießen zwischen Fritzlar und Wabern, da stehen Rettungsdienst und Polizeifahrzeuge. Die rechte Spur ist blockiert, wenn er da langfahrt, besonders

Ey, ohne Mist, das macht mein Mann immer, wenn er Kinder sieht. Oh mein Gott. Luzi, der Schrecken der Straße, war ein Scheiß gegen Thorsten, der Schrecken der Straße. Herzlich willkommen noch in Dannys Popshow beim 80er Radio Harmonie. Ich bin heute ein bisschen konzentrierter als sonst, weil ich mein Handy mal für ein paar Minuten weglegen wollte, immer mal. Das bringt auch so Erinnerungen an früher mit sich, wo bei uns im Flur neben dem Wählscheibentelefon noch eine Dose stand und jeder, der länger als 10 Minuten telefoniert hat, 30 Pfennig da reinwerfen musste. Meine Schwester und ich, wir mussten dafür dann nebenbei arbeiten gehen. Oder halt in der Telefonzelle verschwinden. Das kam dem vergessenen Handygefühl schon sehr nahe, ne? Wenn du da noch eine Stunde anstehen musstest. 1988, da war das noch so. Und da habe ich dann einen Walkman einfach aufgehabt, gewartet und Songs wie diesen gehört. Ist alles schnell vorbeigegangen. Hier ist Camouflage. Camouflage? Die Hitze, Leute. Camouflage heißt die Band. Sorry. Stranger Thoughts. Ist halt auch ein bisschen schwierig zu denken, zu sprechen und zu existieren.

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Boah, ich lieb die 80er so. Da kam ja auch Michael Jackson noch nicht so durchgedreht vor. Was hab ich seine Mucke gefeiert und seinen Stil und dass er eine Giraffe im Garten hatte. Bitte? Doch, hast recht, das ist durchgedreht. Ich sagte ja auch nur, er kam mir nicht so vor. Hier ist er jetzt, Michael Jackson und

0: 1983, das erste kommerzielle Mobiltelefon von Motorola kommt raus. Hast du dann später in Miami Vice oder so gesehen. Leisten konnte sich das unser einer ja eher nicht. Das hatte noch was von einem Communicator aus Raumschiff Enterprise, nur dass der kleiner war. Das Motorola war so groß und schwer, damit haben die Manager telefoniert und gleichzeitig Krafttraining gemacht. Aus demselben Jahr, 1983, jetzt Real Life und Catch Me I'm Falling.
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0: 1981. Es ist die royale Hochzeit. Rund 750 Millionen Menschen an den Fernsehern schauen zu, wie sich Prinz Charles und Diana in der St. Paul's Cathedral das Jawort geben.
1: Hi, Diana Francis.
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1: Take thee, Philip Charles Arthur George.
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1: Guten Tag. Die Polizei in Sachsen schließt nach dem Drohnenfund am Flughafen in Leipzig ein politisches Motiv nicht aus. Deswegen ermittelt sie jetzt gemeinsam mit dem Landeskriminalamt. Bundesinnenminister Dobrindt hat seinen Urlaub unterbrochen und will in Leipzig an einer Lagebesprechung mit den Sicherheitsbehörden teilnehmen. Harmonie-Reporterin Fiona Reinhardt.
2: Die Drohne, die in der Nähe eines ukrainischen Frachtflugzeugs gefunden wurde, war tatsächlich mit einer Sprengvorrichtung ausgestattet. Das konnte das LKA jetzt bestätigen. Parallel zu diesem Vorfall war in der Nacht am Leipziger Flughafen mutmaßlich noch ein zweites unbekanntes Flugobjekt unterwegs. Es soll mit einem Frachtflugzeug zusammengestoßen sein. Ob es zwischen den beiden Vorfällen einen Zusammenhang gibt, können die Ermittler noch nicht sagen. Sachsens Innenminister Armin Schuster sprach von einem sehr ernsten Sicherheitsvorfall.
1: Sie haben Brandanschläge auf Flüchtlingsheime und linke Einrichtungen verübt. 8 Angehörige der Terrorgruppe Letzte Verteidigungswelle. Sie müssen deshalb jetzt bis zu 5 Jahre in Haft. Zum Tatzeitpunkt waren sie gerade mal zwischen 14 und 21 Jahren alt. Deshalb wurden sie nach Jugendstrafrecht verurteilt, entschied das Gericht. Das Online-Portal für Zeugenhinweise vom tödlichen CSD-Anschlag in Berlin ist abgeschaltet. Wie viele Aufnahmen dort hochgeladen wurden, ist laut Polizei noch unklar. Wer noch wichtige Bilder oder Beobachtungen melden will, kann das weiter bei der Polizei tun. Ein Islamist hatte bei der Terrorfahrt vor 1,5 Wochen eine Frau getötet und 31 Menschen verletzt. Die Polizei hat ihn wenig später erschossen. In Italien hat die Müllabfuhr einen weggeworfenen Millionen-Lottoschein gerettet. Eine Spielerin hatte ihn laut Entsorgungsfirma weggeworfen, weil sie den Hinweis nicht auszahlbar falsch verstand. Der Gewinn war aber nur zu hoch für eine direkte Auszahlung im Kiosk. Als der Irrtum auffiel, durchsuchten Mitarbeiter stundenlang ein Müllauto und fanden den Schein schließlich in einem Müllsack.
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3: Da hab ich jetzt Gänsehaut. Wie krass ist das bitte? Krass. Es gibt immer noch gute Nachrichten auf der Welt, Leute. Lasst euch nicht unterkriegen. Was Wetter? Das ist auch schön. Hör mal. Ein bisschen heiß für meine Begriffe, aber nur im Norden gibt es heute auch mal ein paar Tropfen Regen. Es bleibt weiter heiß. Und die Nacht dann auch nicht mehr ganz so tropisch. Morgen dann nur noch bis höchstens 30 Grad.
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3: Achtung auf der A3 Frankfurt-Köln zwischen Bad Camberg und Limburg-Süd. Da liegt ein Hammer auf der mittleren Spur. Achtung auf der A7 Kassel-Fulda zwischen Homberg-Efze und Bad Hersfeld-West. Reifenteile und auf der A67 Mannheim-Darmstadt zwischen Viernheimer Dreieck und Lorsch auch nochmal Reifenteile. Dann A3 Würzburg-Frankfurt zwischen Weibersbrunn und Hößbach. 8 Kilometer Stau wegen eines kaputten Lasters. A3 Frankfurt-Würzburg zwischen Obertshausen und Hanau. 4 Kilometer Stau. A3 Frankfurt-Würzburg zwischen Stockstadt und Goldbach. 9 Kilometer Stau. Und die A7 Fulda-Kassel am Dreieck Kassel-Süd. Nochmal 2 Kilometer Stau in der Abfahrt zur A44 Richtung Dortmund. Alle größeren weiteren Staus gibt

0: 80er Radio Harmony einen schönen Pott Nachmittagskaffee wünsche ich.
1: Bitte? Ach, ihr trinkt Erdbeertee.
0: Das ist natürlich Knaller. Hatte ich auch immer in den 80ern. Willst du heute gar nicht mehr wissen, was da früher alles drin war, gell? Manch einer ist größenwahnsinnig geworden durch Zitronentee, Sanostol und Mad Eagle. Er hier zum Beispiel hat da sogar ein Lied drüber gemacht. Hier ist Rio Reiser.

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0: So, wir gehen jetzt nochmal zurück ins Jahr 1986. Da habe ich meine Walkman-Kopfhörer wie eine Kette um den Hals getragen, hatte einen Fassonschnitt und hinten in der Mitte habe ich lange Haare stehen lassen, so ein Streifen. Das hing dann hinten wie so ein Schwänzchen runter. Erinnert ihr euch? Boah, was war das für eine Mode? Dazu Stehhosen und Satinhemden. Also wären damals Aliens auf der Erde gelandet, die hätten mich in dem Outfit auf jeden Fall nicht mitgenommen. Hier ist jetzt aus dem selben Jahr Queen, Kind of Magic. Hat der Freddy bestimmt auch über die Mode der 80er geschrieben damals.
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Jetzt gibt's Yellow. Also die hatten vielleicht einen an der Waffel. Ich kann mich noch an das Video erinnern. Der Typ mit seinem Strichschnauzer und der Fliegermütze in einem Oldtimer singt in einen Schraubenschlüssel und zwischendurch zeigen sie abwechselnd irgendeine Frau in einem roten Kleid, die tanzt da so komisch rum und dann Unfälle auf einer Rennstrecke. Hä? Kriegst du wirklich einen Knoten im Sehnerv. Gott sei Dank sind wir hier Radio. Der Song ist nämlich richtig gut. Hier ist The Race in Dannys Popshow beim 80er Radio Harmony. Schönen Feierabend.

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1: Guten Tag. Urteile im Prozess um die Terrorgruppe Letzte Verteidigungswelle. 8 junge Männer müssen jetzt bis zu 5 Jahre ins Gefängnis, hat das Gericht in Hamburg entschieden. Harmonie-Reporterin Fiona Reinert.
2: Das Gericht ist überzeugt, dass die Gruppe Brand- und Sprengstoffanschläge auf Asylbewerberheime und linke Einrichtungen verübt und geplant hat. Dabei hinterließen die Mitglieder an den Fassaden unter anderem auch Hakenkreuze und rassistische Parolen. Weil die Angeklagten zur Tatzeit zwischen 14 und 21 Jahre alt waren, wurden sie nach Jugendstrafrecht verurteilt. Gegen weitere Mitglieder der Gruppe sollen noch Ermittlungen laufen.
1: Das extreme Niedrigwasser auf Rhein, Donau und anderen Flüssen beschäftigt jetzt auch die Politik. Die Verkehrsminister der Länder fordern neue Maßnahmen vom Bund, berichtet die Rheinische Post. Harmonie-Reporterin Zoe Tasovali.
3: Viele Frachtschiffe können im Moment längst nicht so viel laden wie normalerweise. Das bringt Lieferketten durcheinander und verteuert Transporte. Die Länder fordern deshalb unter anderem mehr Schiffe, die auch bei wenig Wasser fahren können, und einen schnelleren Ausbau der Wasserstraßen. Immerhin gibt es bei der Energieversorgung bislang Entwarnung. Kraftwerke laufen laut dem Bundeswirtschaftsministerium weiter normal. Auch bei Öl und Kraftstoffen gibt es aktuell keine Engpässe.
1: 2 Teenager sind mit einem gestohlenen LKW durch Frankfurt gedonnert. Laut Polizei waren sie so schnell unterwegs, dass eine Streife die Verfolgung abbrechen musste. Später fanden Beamte den leeren LKW. Sie konnten die 15 und 17 Jahre alten Jungen identifizieren. Auf sie kommen jetzt mehrere Anzeigen zu.
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1: Tanken wird in Deutschland wieder billiger. Laut ADAC ist der durchschnittliche Preis für E10 seit Montag um 4 Cent gesunken auf 2,10 Euro. Diesel wurde sogar um 5,5 Cent billiger und kostet jetzt im Schnitt 2,17 Euro. Hintergrund ist der gesunkene Ölpreis. Experten rechnen damit, dass der Sprit in nächster Zeit noch günstiger wird. Noch der Blick zur Börse. Der DAX schließt 0,3% im Minus bei 26.126 Punkten.
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4: Nur im Norden gibt es heute ab und zu mal einen Tropfen Regen noch. Es bleibt weiter heiß. In der Nacht dann später nicht mehr ganz so tropisch und morgen dann nur noch bis höchstens 30 Grad.
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4: Dass ich irgendwann mal nur bis 30 Grad sagen werde, hätte mir auch einer mal erzählen sollen. So, Achtung, auf der A3 Würzburg-Frankfurt zwischen Offenbacher Kreuz und Frankfurt-Süd ein Plastikteil. Achtung, auf der A5 Kassel-Frankfurt zwischen Bad Homburger Kreuz und Nordwestkreuz Frankfurt Reifenteile. Und die A3 Würzburg-Frankfurt zwischen Weibersbrunn und Hösbach. 8 Kilometer Stau, da steht ein kaputter Laster auf der rechten Spur. A3 Frankfurt-Würzburg zwischen Offenbacher Kreuz und Hanau. 6 Kilometer Stau und A6 71 noch. Wiesbaden-Mainz zwischen Hochheim-Süd und Gustavsburg 2 Kilometer Stau.
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1: Ah, endlich mal wieder ein Text, den wir auch verstehen können.
2: Es war einfach Zeit, einmal abzuhauen.
1: Österreich hat sich 84 mal wieder einen geleistet, aber anders als sonst. Die Alpinteutonen, die haben sich ja in den 80ern oft mit emotionalen Sülz-Balladen präsentiert. Diesmal geht's um das Gegenteil.
2: Einfach weg mit meinem Koffer in irgendein anderes Land. Einfach weg.
1: Die 23-jährige Anita Spanner will einfach weg. Den Alltagstrott und den langweiligen Typen daheim zurücklassen. Herzlich willkommen beim Schlagerstadel. Und wie sich das da gehört, bloß nicht viel bewegen. Anita steht nur rum. Choreografisch unterwältigend, für einen frechen und zumindest kraftvoll gemeinten Song, da ist das schon arg schwach.
2: Einfach weg, auch wenn ich bald wieder bei dir bin.
1: Ach so, hat sie wohl doch nicht so ernst gemeint. Erste Punktevergabe, da war der Spaß dann aus. Österreich landet abgeschlagen auf dem letzten Platz. Darauf ein...
2: Oh yeah.
1: Nee, bitte nicht.
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eigentlich ganz gute Freunde, trotzdem, er hört ihre Songs nicht mehr. Was ist denn da los? Bei den Harmony Stars Rick Astley und Kylie Minogue. Ende der 80er, da war das die großartige junge Garde der Popmusik, sehr tanzbar, sehr dynamisch, typisch Stock Aitken Waterman. Bei dem legendären Producer-Trio, da waren sie am Anfang beide und von da kennen sie sich auch. Aber Rick Astley, er weigert sich einen Kylie-Song, den will er nicht mehr hören. Und da steckt eine ganz witzige Geschichte dahinter. Irgendwer hat dem Rick mal gesagt, I should be so lucky, das klingt wie du. Wenn der Song verlangsamt abgespielt wird auf 33 Beats per Minute. Und er hat sich das angehört und seine Antwort war, even I nearly believed it was me when I first heard it. Er hat danach nochmal extra klargestellt, ich war's nicht. Also ich weiß ja jetzt, er ist es nicht. Also ein bisschen höre ich's schon. Ist krass, ne? Ja, das ist auf einmal so tief wie der junge Rick. Sind Rick Astley und Kylie Minogue möglicherweise ein und dieselbe Person? Einmal auf Speed, einmal normal? Also wenn die nicht ab und zu gemeinsam auf der Bühne stehen würden, ich bin sicher, die nächste Verschwörungstheorie aus dem Showbiz, sie wäre längst da.

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1: Ich bin Andreas Faut von der Evangelischen Kirche. Dieser Sommer hat es in sich. Bullenhitze und dann auch noch starke Gewitter mit Hagel wie zuletzt in Nordhessen. Wir alle haben über diese 40 Grad gestöhnt. Wir sehen mit Schrecken die Bilder der Waldbrände in Europa. Und fast unbemerkt haben wir noch einen anderen Negativrekord gebrochen. Schon jetzt sind in diesem Sommer in Deutschland so viele Menschen an der Hitze gestorben wie wohl noch nie. Viele von ihnen alt und hochbetagt, oft einsame Menschen. Ein leiser Tod, denn da fehlen die Schreckensbilder in den Nachrichten. Auf dem Totenschein steht vielleicht Kreislaufkollaps, also die Ursache, die Hitze, bleibt außen vor. Viel zu wenig reden wir über Hitzeschutz. Mehr Bäume, mehr Grün in den Städten, Klimageräte in Seniorenheimen. Wie geht es den Obdachlosen draußen? Außen in der Hitze, in der Sonne. Noch mehr Kirchen können Raum und Wasser bieten für Menschen, die Schutz und Abkühlung suchen. Fast 10.000 Menschen sind in diesem Sommer schon an der Hitze gestorben und es werden wahrscheinlich noch mehr. Das sind 4-mal mehr Hitzetote, als in Deutschland im Jahr an einem Verkehrsunfall sterben. Und über Autos und Verkehr reden wir deutlich mehr als über Menschen, die durch die Hitze sterben. Wir müssen hinschauen, auch wenn wir andere mit einem kühlen Wasser mal glücklich machen können. Andreas Faut, Evangelische Kirchenredaktion.
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